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1: Füchse haben ihren Bau und Vögel haben Nester. Doch der Menschensohn hat keinen Ort, an dem er sich ausruhen kann. Komm und folge mir nach.
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0: Der Spruch des Tages. Wenn ich mich nicht gut genug fühle, mich die Scham im Griff hat, habe ich schnell das Gefühl, dass niemand mich versteht. Das macht einsam. Aber die Wahrheit ist, Jesus weiß sehr genau, wie sich Scham anfühlt, aus eigener Erfahrung und in brutalster Art und Weise. Er hat die Scham am Kreuz getragen. Öffentlich und ohne Ausweg. Die Bibel beschreibt das so. Er hat das Kreuz erduldet und die Schande gering geachtet. Jesus hat die Schande nicht wegdiskutiert oder ignoriert. Er hat sie getragen und ihr damit die Macht genommen. Wer auf ihn schaut, merkt, Scham hat nicht das letzte Wort. Und mehr noch. Ich bin mit meiner Scham nicht allein. Der, auf den ich schaue, hat sie selbst durchlebt. Genau das macht Jesus zum besten Begleiter, wenn ich lernen will, meine Scham hinter mir zu lassen.
1: Der Spruch des Tages steht in der Bibel. 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
1: Hört mir zu und denkt an das, was ich euch jetzt sage. Der Menschensohn wird in die Hände der Menschen gegeben und verraten werden.
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2: Ich bin Felix Becker und das wird der Tag. In Frankreich wird heute die Fête de la Musique gefeiert. Bei dem Landesmusikfest treten Profi- und Hobbymusiker kostenlos auf Straßen, Plätzen und in Parks auf.
3: Allein in Paris werden wieder hunderttausende Besucher erwartet. Die Fête de la Musique wurde Anfang der 1980er Jahre ins Leben gerufen und gilt heute als eines der größten Musikfeste der Welt. Inzwischen beteiligen sich auch zahlreiche Städte in Deutschland und vielen anderen Ländern an dem Aktionstag. Im Mittelpunkt steht die Idee, Musik kostenlos und für alle zugänglich zu machen. Ulrike Klein, Redaktion.
2: Heute wird weltweit der Internationale Tag des Yoga gefeiert. In zahlreichen Ländern sind öffentliche Yogastunden, Gesundheitsaktionen und Sportveranstaltungen geplant.
4: Die Vereinten Nationen hatten den Aktionstag 2014 ins Leben gerufen, um auf die positiven Auswirkungen von Yoga auf Gesundheit und Wohlbefinden aufmerksam zu machen. Die zentrale Veranstaltung findet in diesem Jahr in der indischen Millionenmetropole Kalkutta statt. Dort wird auch Premierminister Modi erwartet. Organisatoren rechnen weltweit mit Millionen Teilnehmerinnen und Teilnehmern. Timo Wiesner, Redaktion.
2: Mit der Sommersonnenwende beginnt heute kalendarisch der Sommer auf der Nordhalbkugel. Die Sonne erreicht damit ihren höchsten Stand des Jahres. In Deutschland ist es damit der längste Tag und zugleich die kürzeste Nacht des Jahres. Rund um die Sommersonnenwende finden in vielen Ländern traditionelle Feste und Veranstaltungen statt. Besonders bekannt sind die Feierlichkeiten am prähistorischen Steinkreis Stonehenge in Südengland, wo sich jedes Jahr tausende Menschen versammeln, um den Sonnenuntergang zu erleben. In der Schweiz endet heute die diesjährige Tour de Suisse. Nach 5 Etappen fällt die Entscheidung über den Gesamtsieg bei einem der wichtigsten Vorbereitungsrennen für die Tour de France. Zahlreiche Topfahrer nutzen die Rundfahrt als letzten Formtest vor dem Start der Frankreich-Rundfahrt Anfang Juli. Radsportfans und Teams richten ihren Blick deshalb besonders auf die Leistungen der Favoriten. Die Schlussetappe endet heute Nachmittag. Anschließend steht die Siegerehrung des Gesamtsiegers auf dem Programm.
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2: Die aktuellen Temperaturen: Köln-Bonn 23, Hamburg 19, Bremen 21, Dresden 24, ebenso auch in Frankfurt am Main, Stuttgart 26, München 23, Erfurt 23 und Münster 21 Grad. Heute im Norden meist sonnig und trocken bei 24 bis 29 Grad maximal, sonst viel Sonne, später vor allem über der Mitte und den Mittelgebirgen wieder kräftige Schauer und Gewitter. Höchstwerte zwischen 30 und 39 Grad. Die Aussichten: am Montag im Norden zeitweise hohe Wolkenfelder, aber trocken, sonst zunächst viel Sonne, später besonders in der Mitte und im Süden erneut teilweise kräftige Schauer. Die Höchstwerte erreichen 32 bis 40 Grad, im Norden 26 bis 31 Grad.
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1: Ich bin Felix Becker. Die Rentenkommission der Bundesregierung hat sich auf Vorschläge für eine Reform der gesetzlichen Rente verständigt. Nach Informationen des ARD-Hauptstadtstudios soll das Renteneintrittsalter künftig an die Lebenserwartung gekoppelt werden.
2: Für jüngere Generationen könnte das bedeuten, erst mit 68 statt mit 67 Jahren in Rente zu gehen. Steigt die Lebenserwartung nicht weiter, könnte das Eintrittsalter aber auch unverändert bleiben oder wieder sinken. Außerdem empfiehlt die Kommission, langfristig auch selbstständige Beamte und Abgeordnete in die gesetzliche Rentenversicherung einzubeziehen. Geplant ist zudem eine zusätzliche kapitalgedeckte Altersvorsorge, die von Arbeitnehmern und Arbeitgebern gemeinsam finanziert werden soll. Ulrike Klein, Redaktion.
1: Die Spannungen zwischen den USA und dem Iran bleiben trotz laufender Verhandlungen hoch. US-Präsident Trump hat für den Fall eines Scheiterns der Gespräche mit einer US-Maut für die Straße von Hormuz gedroht.
3: Zeitgleich reisen hochrangige Delegationen aus Washington und Teheran zu neuen Gesprächen in die Schweiz. Im jüngsten Rahmenabkommen hatten beide Seiten vereinbart, innerhalb von 60 Tagen offene Streitfragen zu klären. Darunter das iranische Atomprogramm. Die iranischen Revolutionsgarden haben die Straße von Hormuz zuletzt für geschlossen erklärt. Timo Wiesner, Redaktion.
1: Ein Berechnungsfehler hat den Bund mehrere Millionen Euro gekostet. Wie das Auswärtige Amt bestätigt, erhielten Bundesbedienstete an 71 Auslandsstandorten insgesamt rund 5 Millionen Euro mehr als vorgesehen. Betroffen sind sogenannte Auslandszuschläge. Sie sollen Unterschiede bei den Lebenshaltungskosten im Vergleich zu Berlin ausgleichen. Ein beauftragter Dienstleister hatte dabei in mehreren Fällen einen falschen Berechnungsfaktor verwendet. Bei der Fußballweltmeisterschaft hat die deutsche Mannschaft vorzeitig die K.O.-Runde erreicht. Die DFB-Auswahl gewann mit einem 2:1 gegen die Elfenbeinküste auch ihr zweites Spiel. Bundestrainer Nagelsmann lobte vor allem den Zusammenhalt der Mannschaft.
4: Ich habe es die Bilder noch nicht wieder gesehen, aber wenn man den Jubel gesehen hat nach dem Siegtreffer, dass die ganze Mannschaft im Eck lag irgendwie, das ist schon ein cooles Zeichen und das freut mich super für die Jungs und es kann schon Kräfte freisetzen, definitiv.
1: Außerdem spielten die beiden anderen deutschen Gruppengegner Ecuador und Curaçao 0:0. Dadurch steht die deutsche Mannschaft bereits als Gruppensieger fest. Vorher hatten sich die Niederlande klar gegen Schweden mit 5:1 durchgesetzt.
0: Die Nachrichten wurden bereitgestellt von Radio Aktuell. 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
1: Aktuellen Temperaturen: Köln, Bonn 23, Hamburg 19, Bremen 21, Dresden 24, ebenso auch in Frankfurt am Main, Stuttgart 26, München 23, Erfurt 23 und Münster 21 Grad. Heute im Norden meist sonnig und trocken bei 24 bis 29 Grad maximal. Sonst viel Sonne, später vor allem über der Mitte und den Mittelgebirgen wieder kräftige Schauer und Gewitter. Höchstwerte zwischen 30 und 39 Grad. Die Aussichten: am Montag im Norden zeitweise hohe Wolkenfelder, aber trocken, sonst zunächst viel Sonne, später besonders in der Mitte und im Süden erneut teilweise kräftige Schauer. Die Höchstwerte erreichen 32 bis 40 Grad, im Norden 26 bis 31 Grad.
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1: 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Er hat keine Angst vor dem, was unmöglich erscheint. Dieses Versprechen gibt mir Halt. 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Ich werde nicht auf die Lüge hören, dass es unmöglich sei. Ich weiß, dass mein Kampf schon gewonnen wurde. Ich beanspruche den Sieg, denn ich weiß, wer für mich kämpft. Sanctus Real. Unstoppable God.
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1: Ich bin Felix Becker. Die Rentenkommission der Bundesregierung hat sich auf Vorschläge für eine Reform der gesetzlichen Rente verständigt. Nach Informationen des ARD-Hauptstadtstudios soll das Renteneintrittsalter künftig an die Lebenserwartung gekoppelt werden.
2: Für jüngere Generationen könnte das bedeuten, erst mit 68 statt mit 67 Jahren in Rente zu gehen. Steigt die Lebenserwartung nicht weiter, könnte das Eintrittsalter aber auch unverändert bleiben oder wieder sinken. Außerdem empfiehlt die Kommission, langfristig auch selbstständige Beamte und Abgeordnete in die gesetzliche Rentenversicherung einzubeziehen. Geplant ist zudem eine zusätzliche kapitalgedeckte Altersvorsorge, die von Arbeitnehmern und Arbeitgebern gemeinsam finanziert werden soll. Ulrike Klein, Redaktion.
1: Die Spannungen zwischen den USA und dem Iran bleiben trotz laufender Verhandlungen hoch. US-Präsident Trump hat für den Fall eines Scheiterns der Gespräche mit einer US-Maut für die Straße von Hormuz gedroht.
3: Zeitgleich reisen hochrangige Delegationen aus Washington und Teheran zu neuen Gesprächen in die Schweiz. Im jüngsten Rahmenabkommen hatten beide Seiten vereinbart, innerhalb von 60 Tagen offene Streitfragen zu klären, darunter das iranische Atomprogramm. Die iranischen Revolutionsgarden haben die Straße von Hormuz zuletzt für geschlossen erklärt. Timo Wiesner, Redaktion.
1: Ein Berechnungsfehler hat den Bund mehrere Millionen Euro gekostet. Wie das Auswärtige Amt bestätigt, erhielten Bundesbedienstete an 71 Auslandsstandorten insgesamt rund 5 Millionen Euro mehr als vorgesehen. Betroffen sind sogenannte Auslandszuschläge. Sie sollen Unterschiede bei den Lebenshaltungskosten im Vergleich zu Berlin ausgleichen. Ein beauftragter Dienstleister hatte dabei in mehreren Fällen einen falschen Berechnungsfaktor verwendet. Bei der Fußballweltmeisterschaft hat die deutsche Mannschaft vorzeitig die K.O.-Runde erreicht. Die DFB-Auswahl gewann mit einem 2:1 gegen die Elfenbeinküste auch ihr zweites Spiel. Bundestrainer Nagelsmann lobte vor allem den Zusammenhalt der Mannschaft.
4: Ich habe jetzt die Bilder noch nicht wieder gesehen, aber wenn man den Jubel gesehen hat nach dem Siegtreffer, dass die ganze Mannschaft im Eck lag irgendwie. Das ist schon ein cooles Zeichen und das freut mich super für die Jungs und es kann schon Kräfte freisetzen, definitiv.
1: Außerdem spielten die beiden anderen deutschen Gruppengegner Ecuador und Curaçao 0:0. Dadurch steht die deutsche Mannschaft bereits als Gruppensieger fest. Vorher hatten sich die Niederlande klar gegen Schweden mit 5:1 durchgesetzt.
0: Die Nachrichten wurden bereitgestellt von Radio Aktuell. 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
1: Die aktuellen Temperaturen: Köln-Bonn 23, Hamburg 19, Bremen 21, Dresden 24, ebenso auch in Frankfurt am Main, Stuttgart 26, München 23, Erfurt 23 und Münster 21 Grad. Heute im Norden meist sonnig und trocken bei 24 bis 29 Grad maximal, sonst viel Sonne, später vor allem über der Mitte und den Mittelgebirgen wieder kräftige Schauer und Gewitter. Höchstwerte zwischen 30 und 39 Grad. Die Aussichten: am Montag im Norden zeitweise hohe Wolkenfelder, aber trocken, sonst zunächst viel Sonne, später besonders in der Mitte und im Süden erneut teilweise kräftige Schauer. Die Höchstwerte erreichen 32 bis 40 Grad, im Norden 26 bis 31 Grad.
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1: Glück ist zu begreifen, wie wenig ich brauche und wie viel ich habe. Bianca Bleier.

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1: Ich bin Felix Becker. Eine von der Bundesregierung eingesetzte Rentenkommission hat sich auf Vorschläge für eine Reform der Altersvorsorge verständigt.
2: Das Expertengremium empfiehlt, das Renteneintrittsalter künftig schrittweise an die steigende Lebenserwartung zu koppeln. Außerdem schlagen die Fachleute vor, langfristig auch Beamte, Selbstständige und Abgeordnete in die gesetzliche Rentenversicherung einzubeziehen. Die Kommission will ihren Abschlussbericht am Dienstag an die Bundesregierung übergeben. Ulrike Klein, Redaktion.
1: US-Vizepräsident Vance ist zu Friedensgesprächen mit dem Iran in der Schweiz eingetroffen. In Luzern sollen heute Verhandlungen über ein endgültiges Abkommen zwischen Washington und Teheran beginnen.
3: Im Mittelpunkt steht das iranische Atomprogramm. Auch die Lage im Libanon dürfte eine Rolle spielen. Der Iran hatte einen Stopp der israelischen Angriffe auf die Hisbollah zur Bedingung für weitere Fortschritte gemacht. Israel teilte zuletzt mit, seine Militäraktionen auf die sogenannte Sicherheitszone im Südlibanon beschränken zu wollen. Ziel der Gespräche ist es, das jüngst vereinbarte Rahmenabkommen mit konkreten Regelungen zu füllen. Noah Ulrich, Redaktion.
1: Die Linke will heute auf ihrem Bundesparteitag in Potsdam unter anderem über eine Deckelung der Gehälter für ihre Abgeordneten beraten. Der Parteivorstand fordert in seinem Antrag, dass Bundestags- und EU-Abgeordnete ihre Diäten begrenzen. Sie sollen nicht mehr verdienen als ein durchschnittlicher Arbeitnehmer. Vor allem in der Bundestagsfraktion der Linken gibt es dagegen große Vorbehalte. Nahezu jeder Zweite in Deutschland legt privat Geld für das Alter zurück. Das geht aus einer Umfrage für die Bild am Sonntag hervor. Demnach bestätigten 49% der Befragten, beispielsweise mit einem Sparbuch oder Aktien privat vorzusorgen. 42% gaben hingegen an, nicht privat für ihren Lebensabend zu sparen. Die deutsche Fußballnationalmannschaft hat bei der Weltmeisterschaft vorzeitig das 16. Finale erreicht. Die Mannschaft gewann ihr zweites Gruppenspiel gegen die Elfenbeinküste mit 2:1. Durch das 0:0 zwischen Curaçao und Ecuador steht Deutschland zudem vorzeitig als Gruppensieger fest. Zum Abschluss der Vorrunde trifft die DFB-Auswahl am Donnerstag auf Ecuador.
0: Die Nachrichten wurden bereitgestellt von Radio Aktuell. 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
1: Die aktuellen Temperaturen: Köln, Bonn 23, Hamburg 19, Bremen 21, Dresden 24, ebenso auch in Frankfurt am Main, Stuttgart 26, München 23, Erfurt 23 und Münster 21 Grad. Heute im Norden meist sonnig und trocken bei 24 bis 29 Grad maximal. Sonst viel Sonne, später vor allem über der Mitte und den Mittelgebirgen wieder kräftige Schauer und Gewitter. Höchstwerte zwischen 30 und 39 Grad. Die Aussichten: am Montag im Norden zeitweise hohe Wolkenfelder, aber trocken. Sonst zunächst viel Sonne, später besonders in der Mitte und im Süden erneut teilweise kräftige Schauer. Die Höchstwerte erreichen 32 bis 40 Grad, im Norden 26 bis 31 Grad.
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4: Einen wunderschönen guten Morgen wünsche ich euch aus dem ERF Yes Studio. Julian schnaubelt für einen klitzekleinen Augenblick hier am Start für euch und das aus einem besonderen Grund. Ich habe nämlich Grüße loszuwerden. Zwei besondere Menschen haben heute Hochzeitstag und da wollte ich mir die Gelegenheit doch nicht nehmen lassen, dabei ganz herzlich zu gratulieren. 29 Jahre Hochzeitstag. Liebe Rebecca, lieber Johannes aus Aslar, schön, dass ihr euch gefunden habt und dass ihr seit 29 Jahren glücklich verheiratet seid. Gottes Segen euch auch für eure weitere Ehe, wünsche ich euch. Die liebe Rebecca hat einen Liedwunsch mit dazu gepackt, wie sich das gehört. Und es ist ein Lied, das vor ein paar Wochen schon mal kam und die beiden im Urlaub auf Sylt sehr bewegt hat. Und deswegen darf es der Song heute nochmal sein. Jetzt für euch alle da draußen und ganz besonders natürlich für Rebecca und Johannes. Hier kommt Florian Künstler mit Weiße Haare bei ERF Yes.
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0: Der Spruch des Tages. Wenn ich mich nicht gut genug fühle, mich die Scham im Griff hat, habe ich schnell das Gefühl, dass niemand mich versteht. Das macht einsam. Aber die Wahrheit ist, Jesus weiß sehr genau, wie sich Scham anfühlt, aus eigener Erfahrung und in brutalster Art und Weise. Er hat die Scham am Kreuz getragen. Öffentlich und ohne Ausweg. Die Bibel beschreibt das so. Er hat das Kreuz erduldet und die Schande gering geachtet. Jesus hat die Schande nicht wegdiskutiert oder ignoriert. Er hat sie getragen und ihr damit die Macht genommen. Wer auf ihn schaut, merkt, Scham hat nicht das letzte Wort. Und mehr noch. Ich bin mit meiner Scham nicht allein. Der, auf den ich schaue, hat sie selbst durchlebt. Genau das macht Jesus zum besten Begleiter, wenn ich lernen will, meine Scham hinter mir zu lassen.
1: Der Spruch des Tages steht in der Bibel. 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
1: Ich bin Felix Becker. Eine von der Bundesregierung eingesetzte Rentenkommission hat sich auf Vorschläge für eine Reform der Altersvorsorge verständigt.
2: Das Expertengremium empfiehlt, das Renteneintrittsalter künftig schrittweise an die steigende Lebenserwartung zu koppeln. Außerdem schlagen die Fachleute vor, langfristig auch Beamte, Selbstständige und Abgeordnete in die gesetzliche Rentenversicherung einzubeziehen. Die Kommission will ihren Abschlussbericht am Dienstag an die Bundesregierung übergeben. Ulrike Klein, Redaktion.
1: US-Vizepräsident Vance ist zu Friedensgesprächen mit dem Iran in der Schweiz eingetroffen. In Luzern sollen heute Verhandlungen über ein endgültiges Abkommen zwischen Washington und Teheran beginnen.
3: Im Mittelpunkt steht das iranische Atomprogramm. Auch die Lage im Libanon dürfte eine Rolle spielen. Der Iran hatte einen Stopp der israelischen Angriffe auf die Hisbollah zur Bedingung für weitere Fortschritte gemacht. Israel teilte zuletzt mit, seine Militäraktionen auf die sogenannte Sicherheitszone im Südlibanon beschränken zu wollen. Ziel der Gespräche ist es, das jüngst vereinbarte Rahmenabkommen mit konkreten Regelungen zu füllen. Noah Ulrich, Redaktion.
1: Die Linke will heute auf ihrem Bundesparteitag in Potsdam unter anderem über eine Deckelung der Gehälter für ihre Abgeordneten beraten. Der Parteivorstand fordert in seinem Antrag, dass Bundestags- und EU-Abgeordnete ihre Diäten begrenzen. Sie sollen nicht mehr verdienen als ein durchschnittlicher Arbeitnehmer. Vor allem in der Bundestagsfraktion der Linken gibt es dagegen große Vorbehalte. Nahezu jeder Zweite in Deutschland legt privat Geld für das Alter zurück. Das geht aus einer Umfrage für die Bild am Sonntag hervor. Demnach bestätigten 49% der Befragten, beispielsweise mit einem Sparbuch oder Aktien privat vorzusorgen. 42% gaben hingegen an, nicht privat für ihren Lebensabend zu sparen. Die deutsche Fußballnationalmannschaft hat bei der Weltmeisterschaft vorzeitig das 16. Finale erreicht. Die Mannschaft gewann ihr zweites Gruppenspiel gegen die Elfenbeinküste mit 2:1. Durch das 0:0 zwischen Curaçao und Ecuador steht Deutschland zudem vorzeitig als Gruppensieger fest. Zum Abschluss der Vorrunde trifft die DFB-Auswahl am Donnerstag auf Ecuador.
0: Die Nachrichten wurden bereitgestellt von Radio Aktuell. 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
1: Die aktuellen Temperaturen: Köln, Bonn 24, Hamburg 20, Bremen 21, Berlin 27, Dresden 29, Frankfurt am Main 27, ebenso auch in Stuttgart, in München 28, Erfurt 26 und Münster 22 Grad. Heute im Norden meist sonnig und trocken bei 24 bis 29 Grad maximal. Sonst viel Sonne, später vor allem über der Mitte und den Mittelgebirgen wieder kräftige Schauer und Gewitter. Höchstwerte zwischen 30 und 39 Grad. Die Aussichten: am Montag im Norden zeitweise hohe Wolkenfelder, aber trocken. Sonst zunächst viel Sonne, später besonders in der Mitte und im Süden erneut teilweise kräftige Schauer. Die Höchstwerte erreichen 32 bis 40 Grad, im Norden 26 bis 31 Grad.
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4: Die Woche lebt sich einfach besser mit guter Musik und dafür habt ihr uns. ERF Yes ist hier und wir stellen euch jede Woche ein neues Musikalbum vor. Und unser Album der Woche kommt von Rachel Nemiroff. Ach ja, von With Me könntet ihr sie schon von der ERF Yes Playlist kennen. Ist keine ganz Unbekannte bei uns, aber auch noch keine der ganz Großen, muss man sagen. Sie scheint aber offensichtlich auf dem Weg dahin zu sein. Oder wieso heißt die Scheibe On My Way, Steffen?
5: Also ich denke zumindest, das ist nicht der Hauptgrund. Rachel Nemiroff ist 33 Jahre alt und findet sich in einer Lebensphase wieder, die ich sehr gut nachvollziehen kann. So rein vom Alter her sollte man im Leben und im Erwachsenensein mittlerweile angekommen sein. Ja, aber es fühlt sich nicht so an. Also Also noch nicht. Und Rachel kommt zu dem Schluss, ich glaube, der Moment, an dem alles klar sortiert und ausgerichtet ist, da bin ich noch lange nicht, da bin ich noch auf dem Weg.
4: So, jetzt ist Rachel Nemiroff ja gerade mal ein Jahr jünger als ich. Mhm. Und ich kann nur sagen, ich fühle es zu 100%.
5: Sehr gut, dann sind wir schon mal zwei hier im Studio.
4: Inhaltlich hat sie also bei uns schon mal einen Nerv getroffen, kann man so sagen. Sind die Inhalte das Starke an dem Musikprojekt? Was würdest du sagen?
5: Das alleine, würde ich sagen, wird On My Way nicht gerecht. Also musikalisch ist das auch grundsolide. Aber wenn wir uns das Album so als Wippe vorstellen und auf der einen Seite sitzen die Inhalte, auf der anderen die Musik, dann würde ich sagen, neigt sich die Wippe zu den Inhalten. Mhm. Die sind einfach nah echt und ja, irgendwie so ungebügelt. Hier entstehen Anknüpfpunkte für die Hörerinnen und Hörer. Und der Sound, der ordnet sich dem schön unter. Also kein aufdringliches, aufbrausendes Getose, sondern ruhig und charmant. Wie so ein schönes Gespräch mit einer guten Freundin am Feierabend.
4: So eine Unterhaltung über Themen, die die Menschen beschäftigen. Mhm. Also Rachel Nemiroff sollte drüber nachdenken, Radio zu machen.
5: Zum Beispiel.
4: Wir sollten mal reinhören. Mit welchem Song legen wir denn los?
5: Mit dem Titelsong On My Way und der zeigt ganz gut, wie ich das meine. Also die Musik ist da, aber eben als Begleitung und nicht als Hauptattraktion. Und der Text, der gibt Einblicke in Rachels aktuelle Lebenssituation. Und da geht's ehrlich zu. Also über Freunde, die sich scheiden lassen, mentale Zusammenbrüche und auch den Tod ihres Vaters. Mhm. Es ist also durchaus heftig, aber Rachel sagt, so ist das halt einfach. Und ich bin noch auf dem Weg zu heilen. Inhaltlich ist das wirklich ein perfekter Titelsong als Opener, weil danach weiß ich passenderweise, wo die Reise hingeht.
4: Eine Reise, auf die wir jetzt gemeinsam gehen mit Rachel Nemiroff. Hier kommt für euch der Titelsong vom Album der Woche On My Way bei ERF Yes. 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

0: Hier ist ERF Yes und Rachel Nemiroff, die begleitet uns durch diese Woche mit ihrer EP On My Way. So heißt das Album der Woche bei uns. Mit ein paar einzelnen Songs war sie immer schon mal wieder auf der Playlist zu finden, aber jetzt wollen wir sie ein bisschen besser kennenlernen. Steffen, schieß doch mal los, wer ist Rachel Nemiroff?
1: Also Rachel ist Anfang 30 und in ihrem Leben schon wirklich viel rumgekommen. Also geboren wurde sie in Huntsville in den USA, das ist eine Großstadt. Ein Großteil ihres Lebens hat sie dann aber im 900-Seelen-Ort Harmony im US-Bundesstaat Alabama verbracht. Und dort hat sie dann das Gitarrespielen gelernt und auch angefangen zu singen. Und nach der Highschool ging es dann natürlich, richtig, nach Nashville.
0: Nashville, so, Tennessee.
1: Wie sich das halt gehört. Und da hat sie dann Songwriting und Gesang studiert.
0: Da schau mal einer an. Also Nashville ist ja wirklich nichts Besonderes unter unseren Musikerinnen und Musikern, würde ich sagen. Aber studierte Musiker, weiß ich jetzt gerade nicht, Steffen, haben wir eher selten, oder?
1: Würde ich auch sagen. Und das bildet auch die Grundlage ihres Sounds, finde ich. Also ich habe da schon angesprochen, der ist jetzt nicht extravagant, der Sound, oder irgendwie groß herausstechend, aber eben echt solide in die Melodie gesetzt. Rachel, die weiß in der Theorie, aber auch in der Praxis, was sie tut. Und ich würde sagen, das ist eine ihrer großen Stärken in und auch abseits der Musik.
0: So. Die Anschlussfrage ist, denke ich, logisch. Musst du uns ein bisschen genauer erklären, was meinst du denn mit abseits der Musik?
1: Na, erkläre ich gern. Rachel wirkt, wenn man ihre Texte anschaut, einfach sehr reflektiert. Also sie scheint sich bewusst zu sein, wie sie wahrgenommen wird und was um sie rum passiert. Und das macht die Musik extrem authentisch. Als Beispiel nehme ich jetzt einfach mal den Song ADHD, sprich das Aufmerksamkeitsdefizitsyndrom, also auf Deutsch ADHS abgekürzt. Rachel entschuldigt sich, dass sie wirklich zuhören wollte, aber mit den Gedanken einfach schwer im Moment bleiben kann. Sie entschuldigt sich, dass sie auf die letzte Nachricht nicht geantwortet hat. Also sie hatte was geschrieben, wurde aber abgelenkt und hat nicht auf Senden gedrückt.
0: Das kennt man irgendwo her,
1: ja,
0: oder?
1: Ja, kommt einem bekannt vor. Und allgemein entschuldigt sie sich dann, dass sie sich zu oft entschuldigen muss.
0: Das klingt echt nach Musik zum Andocken.
1: Ja.
0: Sie gewährt uns da einen sehr ehrlichen Blick.
1: Ja, und ich glaube, genau das sorgt dafür, dass Menschen mit ihrer Musik connecten können. Also ich meine, das mit der getippten und nicht abgeschickten Nachricht, du hast es erwähnt, das kennen wir beide auch sehr gut und so finde ich in fast jedem Song irgendwas, wo ich sage, ja, das bin übrigens ich. Und das schafft einfach ein Gefühl von, hier versteht jemand, wie anstrengend es ist, im alltäglichen Leben überhaupt stattzufinden.
0: Ja, ist doch jedem schon mal passiert. Ja, sagen. Texte zum Andocken gibt's bei Rachel Nemiroff. Egal, ob man ADHS hat oder nicht, hier kommt für euch der passende Song ADHD von Rachel Nemiroff und dem Album der Woche.

0: Button in the Earth. Mit dem Album der Woche On My Way bei ERF. Yes, ihr habt sie gerade gehört mit dem Song ADHD.
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0: Ein Name, viele Assoziationen. ERF Yes ist hier und die Rede ist nicht von unserem Sender, sondern von Rachel Nemiroff. Die ist studierte Musikerin und sie schafft Texte, in denen sich Zuhörende wiederfinden. Und der heutige Kandidat, der genau das bieten will, ist What If. Also, was wäre, wenn? Steffen, von welchem What If singt Rachel Nemiroff da?
1: Na, da muss ich dich direkt mal korrigieren. Es geht nicht um die Frage von

0: geht es ja trotzdem nicht vorwärts. Wie geht denn die Rachel damit um?
1: Ich finde, sie hat eine wirklich wichtige Erkenntnis erlangt. Das ist ja schon mal ein erster Schritt. Sie sagt nämlich, es ist in Ordnung, wenn dein Weg ein bisschen anders aussieht als der der anderen. Und ich finde, das ist ein Ansatz, der beruhigen kann. Nicht Instagram ist die Vorlage für meinen Lebensweg, sondern Gottes Plan. Und der ist eben genauso individuell, wie die Menschen es selbst sind.
0: Ja, und damit schafft es Rachel Nemiroff mal wieder mit der Generation der Millennials und Zs zu connecten. Ne?
1: Ja, das ist so voll, finde ich. Natürlich richtet sich Rachel Nemiroff allein sprachlich bedingt erstmal an englischsprachige Menschen, aber auch hierzulande bekommt man ja auch aus der Politik öfter mal vermittelt, nicht gut genug zu sein. Ich sag nur, wir müssen alle mal ein bisschen mehr arbeiten.
0: So, und, no front.
1: Und neben solchen Aussagen vergleicht man sich ja auch auf Social Media, im Gym, im Schwimmbad, beim Binge-Watching, ne? Also und. Und wenn dann jemand kommt und sagt, hey, dein Weg ist anders, aber deshalb nicht falsch, also was tut einfach ein bisschen gut und entspannt.
0: Ja, da hast du recht. Rachel Nemiroff typisch ist diese Botschaft wieder in einem sanften Klang verpackt. What If hört ihr jetzt vom Album der Woche On My Way bei ERF Yes.

0: Das Album der Woche bei ERF Yes trägt den Titel On My Way. Und wir haben schon herausgefunden, dass On My Way bezieht sich auf das Thema Heilung. Also Rachel sagt über sich selbst, ihr Weg zur Heilung ist noch nicht geschafft. Stellt sich ja die Frage, Steffen, wovon muss sie denn eigentlich heilen?
1: Ja, das ist tatsächlich ziemlich heftig. Und dafür müssen wir mal ein paar Jahre zurückgehen, wie Rachel

0: Naomi Roth bei The Christian Beat erzählt, hat sie 2021 ihre damalige Beziehung beendet, die sie heute als emotional missbräuchlich beschreibt. Und kaum war dieses Kapitel, das natürlich mental enorm belastend war, beendet, stand die nächste Krise an. Rachels Papa stirbt und bringt die Familie ins Wanken. Und das alles war einfach zu viel und Rachel Naomi Roth gerät daraufhin in eine depressive Phase.
1: Alright, also mit ziemlich heftig hast du auf jeden Fall nicht übertrieben. Und das alles auch noch mitten in der Pandemie. Ja, da macht der Songtitel Healing Begins, also Heilung beginnt, aber trotzdem ein bisschen Hoffnung.
0: Und das ist Rachel natürlich komplett zu wünschen. Sie tritt das Thema jetzt nicht groß breit, aber man merkt an den Texten, Posts und Interviews von ihr, dass sie ja eine wirklich krasse und kraftraubende Zeit hinter sich hat. Aber, und ich finde, das zeigen ihre Songs, sie geht reflektiert damit um und weiß, was ihr geholfen hat und dann eben auch diese Zeit durchzustehen.
1: Ja, schieß los.
0: Das klingt erstmal banal, aber es ist eben genauso wichtig. Enge Freunde, also Menschen, die nicht weggeschaut haben, sondern unterstützt. Menschen, die Rachel nicht alleine gelassen haben und für sie gebetet. Und auch der eigene Glaube an Gott und das Abladen von Wut und Frust eben bei Gott, das hat ihr geholfen. Aber, und das ist eben sehr wichtig zu erwähnen, sie ist noch nicht geheilt, sondern, wie es der Albumtitel eben sagt, noch auf dem Weg dahin.
1: Auf dem Weg zur Heilung ist Rachel Naomi Roth und sie ist sich sicher, das wird noch einen Moment dauern, aber es hat bereits begonnen. Ihr hört sie mit Healing Begins. Bei

Rachel Nemiroff mit dem Album der Woche On My Way und dem Song Healing Begins bei ERF Yes. 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

0: Schönen guten Tag, Rachel Nemiroff. Die begleitet uns die Woche bei ERF Yes mit ihrer EP On My Way, dem Album der Woche. Und so langsam wird's Zeit, dass wir den Knopf dran machen. Ja, das Fazit steht an. Steffen, was sagst du denn zum Album der Woche?
1: Ja, wahrscheinlich konnte man es schon ganz gut raushören diese Woche. Die Inhalte, die sind das, was mich an diesem Album am meisten begeistert hat. Und zwar nicht, weil die irgendwie sehr, sehr tief gehen oder das Rad neu erfinden. Nein, Rachel Nemiroff schafft etwas, was ich nur ganz selten erlebe. Nämlich, sie schreibt Texte, bei denen ich einfach super oft mit dem Kopf nicke und sage, ja, das kenne ich auch.
0: Ja, haben wir beide schon festgestellt. Mhm. Aber jetzt macht die gute Frau ja keinen Poetry Slam, sondern Musik. Das heißt, neben den Inhalten sollte die Musik ja auch gut sein.
1: Ja, und da hakt's halt für mich. Mhm. Also ein bisschen. Versteh mich nicht falsch. Die Musik ist fein produziert und auch an und für sich gut. Mir fehlt aber mindestens ein Song, der so ein bisschen anschiebt, der etwas höheres Tempo fährt oder mal ein bisschen lauter wird. Alles wird sehr ruhig, spartanisch gehalten und das zahlt ja wieder auf das Konto des Inhalts ein. Der Inhalt steht hier im Vordergrund und da maximiert Rachel Nemiroff einfach ihre Stärken. Musikalisch holt mich das jetzt deshalb nicht ganz ab.
0: Alles klar, was würdest du sagen, für wen ist denn On My Way was?
1: Auch ich denke, da gibt es so zwei Stereotypen. Einmal diejenigen, die es wie ich mögen, wenn die Inhalte tragen. Wer sich in Texten verlieren oder wiedererkennen möchte, der wird hier fündig. Oder aber, ich mag es eben, wenn es ruhig und entspannt zugeht. Ich würde sagen, wer gerne Ali Limebear oder Liana Crawford hört, der könnte hier sein Repertoire noch ein bisschen erweitern.
0: Alrighty, die Texte stehen im Vordergrund und der Sound ist ein bisschen reduziert. Und das zeigt sich auch bei dem Song, den wir jetzt für euch haben. Das ist Rachel Nemiroff mit Thank You bei ERF Yes.

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Rachel Nemiroff mit Thank You vom Album der Woche On My Way bei ERF Yes. Wenn euch das Album gefallen hat, dann hört's doch einfach nochmal komplett an. Das findet ihr bei uns in Web und App in der Kategorie Das komplette Album der Woche. Und immer sonntags um 10 und um 19 Uhr gibt's für euch das komplette Album der Woche am Stück im Radioprogramm hier bei uns.

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1: Ich bin Felix Becker. Die Rentenkommission der Bundesregierung hat sich auf ein Konzept geeinigt. Demnach soll das Renteneintrittsalter an die Lebenserwartung gekoppelt werden.
2: Es soll ab 2042 alle 10 Jahre um ein halbes Jahr steigen. Zudem soll das Rentenniveau durch eine staatliche kapitalgedeckte Vorsorge stabilisiert werden. Frühverrentungen nach 45 Beitragsjahren sollen abgeschafft werden. Für Menschen mit gesundheitlichen Problemen oder erschwerten Arbeitsbedingungen soll es neue Regelungen geben. Die Rentenkommission will ihren Bericht am Dienstag vorstellen und der Bundesregierung übergeben. Ulrike Klein, Redaktion.
1: Bei einem ukrainischen Drohnenangriff auf die von Russland annektierte Krim sind mindestens 4 Menschen ums Leben gekommen. Weitere 28 Menschen wurden laut russischer Angaben verletzt. Betroffen war vor allem der Osten der Halbinsel. In sozialen Netzwerken wurde von mehreren Explosionen und Bränden berichtet. Die Ukraine äußerte sich zunächst nicht zu dem Vorfall. Eine Hitzewelle sorgt in weiten Teilen Europas für extreme Temperaturen. In Frankreich gilt für zahlreiche Regionen, darunter Paris, die höchste Wetterwarnstufe. Beim traditionellen Musikfest Fête de la Musique ist dort teilweise sogar Alkohol im Freien verboten. Auch in Spanien werden Temperaturen von bis zu 40 Grad erwartet. In Madrid bleibt deshalb die WM-Fanzone aus Gesundheitsgründen geschlossen. Die Behörden rufen dazu auf, die Spiele möglichst in klimatisierten Räumen zu verfolgen. Ein Berechnungsfehler hat den Bund mehrere Millionen Euro gekostet. Wie das Auswärtige Amt bestätigt, erhielten Bundesbedienstete an 71 Auslandsstandorten insgesamt rund 5 Millionen Euro mehr als vorgesehen. Betroffen sind sogenannte Auslandszuschläge. Sie sollen Unterschiede bei den Lebenshaltungskosten im Vergleich zu Berlin ausgleichen. Ein beauftragter Dienstleister hatte dabei in mehreren Fällen einen falschen Berechnungsfaktor verwendet. Nahezu jeder Zweite in Deutschland legt Privatgeld für das Alter zurück. Das geht aus einer Umfrage für die Bild am Sonntag hervor. Demnach bestätigten 49% der Befragten, beispielsweise mit einem Sparbuch oder Aktien privat vorzusorgen. 42% gaben hingegen an, nicht privat für ihren Lebensabend zu sparen.
0: Die Nachrichten wurden bereitgestellt von Radio Aktuell. 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
1: Aktuellen Temperaturen: Köln, Bonn 24, Hamburg 20, Bremen 21, Berlin 27, Dresden 29, Frankfurt am Main 27, ebenso auch in Stuttgart, in München 28, Erfurt 26 und Münster 22 Grad. Heute im Norden meist sonnig und trocken bei 24 bis 29 Grad maximal. Sonst viel Sonne, später vor allem über der Mitte und den Mittelgebirgen wieder kräftige Schauer und Gewitter. Höchstwerte zwischen 30 und 39 Grad. Die Aussichten: am Montag im Norden zeitweise hohe Wolkenfelder, aber trocken. Sonst zunächst viel Sonne, später besonders in der Mitte und im Süden erneut teilweise kräftige Schauer. Die Höchstwerte erreichen 32 bis 40 Grad, im Norden 26 bis 31 Grad.
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1: Ich hatte Angst davor, Schmerz zu fühlen. Ich dachte, wenn ich einmal mit dem Weinen anfange, dann ertrinke ich darin. Ich glaube daran, dass du mich heilen kannst, Gott. Aber ich hätte nie gedacht, dass die Heilung auf diesem Weg kommt. Bevor es besser wird, wird es vielleicht erstmal schlimmer. Denn meine Seele wird durch Tränen reingewaschen. Wenn ich alles rauslasse, dann kann ich auch endlich loslassen. Was für eine Befreiung, alles hier auf heiligem Boden zurückzulassen. Diese Trauer war gut, denn ich habe erlebt, was es heißt, am Morgen neuen Segen zu empfangen. Trost im Glauben an Gott zu finden. Und das ist der Silberstreif am Horizont. Ich kenne dich jetzt besser als zuvor. Auf der anderen Seite der Trauer wartet Heilung auf mich. Big Daddy Weave and Jason Gray. Good Grief.
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1: Ich bin Felix Becker. Die Rentenkommission der Bundesregierung hat sich auf ein Konzept geeinigt. Demnach soll das Renteneintrittsalter an die Lebenserwartung gekoppelt werden.
2: Es soll ab 2042 alle 10 Jahre um ein halbes Jahr steigen. Zudem soll das Rentenniveau durch eine staatliche kapitalgedeckte Vorsorge stabilisiert werden. Frühverrentungen nach 45 Beitragsjahren sollen abgeschafft werden. Für Menschen mit gesundheitlichen Problemen oder erschwerten Arbeitsbedingungen soll es neue Regelungen geben. Die Rentenkommission will ihren Bericht am Dienstag vorstellen und der Bundesregierung übergeben. Ulrike Klein, Redaktion.
1: Bei einem ukrainischen Drohnenangriff auf die von Russland annektierte Krim sind mindestens 4 Menschen ums Leben gekommen. Weitere 28 Menschen wurden laut russischer Angaben verletzt. Betroffen war vor allem der Osten der Halbinsel. In sozialen Netzwerken wurde von mehreren Explosionen und Bränden berichtet. Die Ukraine äußerte sich zunächst nicht zu dem Vorfall. Eine Hitzewelle sorgt in weiten Teilen Europas für extreme Temperaturen. In Frankreich gilt für zahlreiche Regionen, darunter Paris, die höchste Wetterwarnstufe. Beim traditionellen Musikfest Fête de la Musique ist dort teilweise sogar Alkohol im Freien verboten. Auch in Spanien werden Temperaturen von bis zu 40 Grad erwartet. In Madrid bleibt deshalb die WM-Fanzone aus Gesundheitsgründen geschlossen. Die Behörden rufen dazu auf, die Spiele möglichst in klimatisierten Räumen zu verfolgen. Ein Berechnungsfehler hat den Bund mehrere Millionen Euro gekostet. Wie das Auswärtige Amt bestätigt, erhielten Bundesbedienstete an 71 Auslandsstandorten insgesamt rund 5 Millionen Euro mehr als vorgesehen. Betroffen sind sogenannte Auslandszuschläge. Sie sollen Unterschiede bei den Lebenshaltungskosten im Vergleich zu Berlin ausgleichen. Ein beauftragter Dienstleister hatte dabei in mehreren Fällen einen falschen Berechnungsfaktor verwendet. Nahezu jeder Zweite in Deutschland legt privat Geld für das Alter zurück. Das geht aus einer Umfrage für die Bild am Sonntag hervor. Demnach bestätigten 49% der Befragten, beispielsweise mit einem Sparbuch oder Aktien privat vorzusorgen. 42% gaben hingegen an, nicht privat für ihren Lebensabend zu sparen.
0: Die Nachrichten wurden bereitgestellt von Radio Aktuell. 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
1: Aktuellen Temperaturen: Köln-Bonn 24, Hamburg 20, Bremen 21, Berlin 27, Dresden 29, Frankfurt am Main 27, ebenso auch in Stuttgart, in München 28, Erfurt 26 und Münster 22 Grad. Heute im Norden meist sonnig und trocken bei 24 bis 29 Grad maximal. Sonst viel Sonne, später vor allem über der Mitte und den Mittelgebirgen wieder kräftige Schauer und Gewitter. Höchstwerte zwischen 30 und 39 Grad. Die Aussichten: am Montag im Norden zeitweise hohe Wolkenfelder, aber trocken. Sonst zunächst viel Sonne, später besonders in der Mitte und im Süden erneut teilweise kräftige Schauer. Die Höchstwerte erreichen 32 bis 40 Grad, im Norden 26 bis 31 Grad.
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1: Wenn du keine Helfer hast, sieh alle Helfer in Gott. Wenn du viele Helfer hast, sieh Gott in allen Helfern. Wenn du nichts außer Gott hast, sieh alles in Gott. Wenn du alles hast, sieh Gott in allem. Charles Spurgeon.

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1: Ich bin Felix Becker. Der Präsident des Deutschen Instituts für Wirtschaftsforschung, Fratscher, hält die jüngsten Reformvorschläge der Rentenkommission für nicht ausreichend.
2: Der Wirtschaftswissenschaftler sagte der Rheinischen Post, dass die drei größten Probleme sich dadurch nicht ändern würden, also eine hohe Altersarmut, eine zu starke Belastung der jungen Generation und eine allgemeine Schieflage bei der Gerechtigkeit. Fratscher fordert Nachbesserungen, um vor allem die Grundrente zu stärken und armutsfester zu machen. Die Rentenkommission will ihr Konzept am Dienstag offiziell vorstellen. Timo Wiesner, Redaktion.
1: US-Vizepräsident Vance ist für Friedensverhandlungen mit dem Iran in der Schweiz angekommen. Das bestätigte sein Sprecher.
3: Vance und die Unterhändler Kushner und Witkoff wollen heute in Luzern mit den iranischen Vertretern über ein endgültiges Friedensabkommen beraten. Ein zentrales Thema ist dabei das iranische Atomprogramm. In den Gesprächen dürfte auch der Kurs der israelischen Regierung im Libanon-Konflikt eine Rolle spielen. Ulrike Klein, Redaktion.
1: Eine Hitzewelle sorgt in weiten Teilen Europas für extreme Temperaturen. In Frankreich gilt für zahlreiche Regionen, darunter Paris, die höchste Wetterwarnstufe. Beim traditionellen Musikfest Fête de la Musique ist dort teilweise sogar Alkohol im Freien verboten. Auch in Spanien werden Temperaturen von bis zu 40 Grad erwartet. In Madrid bleibt deshalb die WM-Fanzone aus Gesundheitsgründen geschlossen. Die Behörden rufen dazu auf, die Spiele möglichst in klimatisierten Räumen zu verfolgen. Die Linke will heute auf ihrem Bundesparteitag in Potsdam unter anderem über eine Deckelung der Gehälter für ihre Abgeordneten beraten. Der Parteivorstand fordert in seinem Antrag, dass Bundestags- und EU-Abgeordnete ihre Diäten begrenzen. Sie sollen nicht mehr verdienen als ein durchschnittlicher Arbeitnehmer. Vor allem in der Bundestagsfraktion der Linken gibt es dagegen große Vorbehalte. Nahezu jeder Zweite in Deutschland legt Privatgeld für das Alter zurück. Das geht aus einer Umfrage für die Bild am Sonntag hervor. Demnach bestätigten 49% der Befragten, beispielsweise mit einem Sparbuch oder Aktien privat vorzusorgen. 42% gaben hingegen an, nicht privat für ihren Lebensabend zu sparen.
0: Die Nachrichten wurden bereitgestellt von Radio Aktuell. 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
1: Aktuellen Temperaturen: Köln, Bonn 30, Hamburg 22, Bremen 24, Berlin 29, Dresden 31, Frankfurt am Main 32, Stuttgart 31, München 33, Erfurt 28 und Münster 26 Grad. Heute im Norden meist sonnig und trocken bei 24 bis 29 Grad maximal. Sonst viel Sonne, später vor allem über der Mitte und den Mittelgebirgen wieder kräftige Schauer und Gewitter. Höchstwerte zwischen 30 und 39 Grad. Die Aussichten: am Montag im Norden zeitweise hohe Wolkenfelder, aber trocken. Sonst zunächst viel Sonne, später besonders in der Mitte und im Süden erneut teilweise kräftige Schauer. Die Höchstwerte erreichen 32 bis 40 Grad, im Norden 26 bis 31 Grad.
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0: like this. I'm hearing your voice, but there's nobody hurts like this. There were signs I've missed to get you through. That's the worst part of losing you.
1: Der Spruch des Tages. Wenn ich mich nicht gut genug fühle, mich die Scham im Griff hat, habe ich schnell das Gefühl, dass niemand mich versteht. Das macht einsam. Aber die Wahrheit ist, Jesus weiß sehr genau, wie sich Scham anfühlt, aus eigener Erfahrung und in brutalster Art und Weise. Er hat die Scham am Kreuz getragen, öffentlich und ohne Ausweg. Die Bibel beschreibt das so. Er hat das Kreuz erduldet und die Schande gering geachtet. Jesus hat die Schande nicht wegdiskutiert oder ignoriert. Er hat sie getragen und ihr damit die Macht genommen. Wer auf ihn schaut, merkt, Scham hat nicht das letzte Wort. Und mehr noch. Ich bin mit meiner Scham nicht allein. Der, auf den ich schaue, hat sie selbst durchlebt. Genau das macht Jesus zum besten Begleiter, wenn ich lernen will, meine Scham hinter mir zu lassen.
2: Der Spruch des Tages steht in der Bibel. Bibellesen auf bibleserver.com.

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1: Ich bin Felix Becker. Der Präsident des Deutschen Instituts für Wirtschaftsforschung, Fratscher, hält die jüngsten Reformvorschläge der Rentenkommission für nicht ausreichend.
2: Der Wirtschaftswissenschaftler sagte der Rheinischen Post, dass die drei größten Probleme sich dadurch nicht ändern würden, also eine hohe Altersarmut, eine zu starke Belastung der jungen Generation und eine allgemeine Schieflage bei der Gerechtigkeit. Fratscher fordert Nachbesserungen, um vor allem die Grundrente zu stärken und armutsfester zu machen. Die Rentenkommission will ihr Konzept am Dienstag offiziell vorstellen. Timo Wiesner, Redaktion.
1: US-Vizepräsident Vance ist für Friedensverhandlungen mit dem Iran in der Schweiz angekommen. Das bestätigte sein Sprecher.
3: Vance und die Unterhändler Kushner und Witkoff wollen heute in Luzern mit den iranischen Vertretern über ein endgültiges Friedensabkommen beraten. Ein zentrales Thema ist dabei das iranische Atomprogramm. In den Gesprächen dürfte auch der Kurs der israelischen Regierung im Libanon-Konflikt eine Rolle spielen. Ulrike Klein, Redaktion.
1: Eine Hitzewelle sorgt in weiten Teilen Europas für extreme Temperaturen. In Frankreich gilt für zahlreiche Regionen, darunter Paris, die höchste Wetterwarnstufe. Beim traditionellen Musikfest Fête de la Musique ist dort teilweise sogar Alkohol im Freien verboten. Auch in Spanien werden Temperaturen von bis zu 40 Grad erwartet. In Madrid bleibt deshalb die WM-Fanzone aus Gesundheitsgründen geschlossen. Die Behörden rufen dazu auf, die Spiele möglichst in klimatisierten Räumen zu verfolgen. Die Linke will heute auf ihrem Bundesparteitag in Potsdam unter anderem über eine Deckelung der Gehälter für ihre Abgeordneten beraten. Der Parteivorstand fordert in seinem Antrag, dass Bundestags- und EU-Abgeordnete ihre Diäten begrenzen. Sie sollen nicht mehr verdienen als ein durchschnittlicher Arbeitnehmer. Vor allem in der Bundestagsfraktion der Linken gibt es dagegen große Vorbehalte. Nahezu jeder Zweite in Deutschland legt Privatgeld für das Alter zurück. Das geht aus einer Umfrage für die Bild am Sonntag hervor. Demnach bestätigten 49% der Befragten, beispielsweise mit einem Sparbuch oder Aktien privat vorzusorgen. 42% gaben hingegen an, nicht privat für ihren Lebensabend zu sparen.
0: Die Nachrichten wurden bereitgestellt von Radio Aktuell. 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
1: Die aktuellen Temperaturen: Köln-Bonn 30, Hamburg 22, Bremen 24, Berlin 29, Dresden 31, Frankfurt am Main 32, Stuttgart 31, München 33, Erfurt 28 und Münster 26 Grad. Heute im Norden meist sonnig und trocken bei 24 bis 29 Grad maximal, sonst viel Sonne, später vor allem über der Mitte und den Mittelgebirgen wieder kräftige Schauer und Gewitter. Höchstwerte zwischen 30 und 39 Grad. Die Aussichten: am Montag im Norden zeitweise hohe Wolkenfelder, aber trocken, sonst zunächst viel Sonne, später besonders in der Mitte und im Süden erneut teilweise kräftige Schauer. Die Höchstwerte erreichen 32 bis 40 Grad, im Norden 26 bis 31 Grad.

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0: auf ein Wort.
1: Ich sage euch, wie es ist, wenn jemand zu mir kommt, auf meine Worte hört und danach handelt. Das ist wie bei einem Menschen, der ein Haus mit festem Fundament auf einen Felsen baut. Wenn es dann zu einer Überschwemmung kommt und die Wellen gegen das Haus schlagen, dann steht das Haus fest, weil es solide gebaut wurde. Wer aber hört und nicht danach handelt, gleicht einem Menschen, der ein Haus ohne Fundament baut. Wenn dann die Flut kommt, stürzt das Haus ein. Und es bleibt nichts als ein Trümmerhaufen.
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1: Ich bin Felix Becker. Der neue Linken-Co-Vorsitzende Pantisano hat sich nach seiner Wahl selbstkritisch gezeigt. Die knapp 53% Zustimmung sei nicht das Ergebnis, das er sich gewünscht habe. Nun müsse er Vertrauen aufbauen. Zugleich kündigte Pantisano Widerstand gegen die Vorschläge der Rentenkommission an. Diese sieht unter anderem ein höheres Renteneintrittsalter vor. US-Vizepräsident Vance ist für Friedensverhandlungen mit dem Iran in der Schweiz angekommen. Das bestätigte sein Sprecher.
2: Vance und die Unterhändler Kushner und Witkoff wollen heute in Luzern mit den iranischen Vertretern über ein endgültiges Friedensabkommen beraten. Ein zentrales Thema ist dabei das iranische Atomprogramm. In den Gesprächen dürfte auch der Kurs der israelischen Regierung im Libanon-Konflikt eine Rolle spielen. Ulrike Klein, Redaktion.
1: Die Bundesregierung weitet die Abschiebungen afghanischer Straftäter aus. Eine Sprecherin des Innenministeriums sagte, künftig seien dafür pro Monat bis zu 3 Charterflüge möglich. Hinzu kämen einzelne Abschiebungen per Linienflug. Vorausgegangen waren laut Ministerium Gespräche mit der afghanischen Taliban-Führung. In Deutschland befinden sich zurzeit noch etwa 100 afghanische Straftäter in regulärer Haft oder in Abschiebehaft. Eine Hitzewelle sorgt in weiten Teilen Europas für extreme Temperaturen. In Frankreich gilt für zahlreiche Regionen, darunter Paris, die höchste Wetterwarnstufe. Beim traditionellen Musikfest Fête de la Musique ist dort teilweise sogar Alkohol im Freien verboten. Auch in Spanien werden Temperaturen von bis zu 40 Grad erwartet. In Madrid bleibt deshalb die WM-Fanzone aus Gesundheitsgründen geschlossen. Die Behörden rufen dazu auf, die Spiele möglichst in klimatisierten Räumen zu verfolgen. Ein Berechnungsfehler hat den Bund mehrere Millionen Euro gekostet. Wie das Auswärtige Amt bestätigt, erhielten Bundesbedienstete an 71 Auslandsstandorten insgesamt rund 5 Millionen Euro mehr als vorgesehen. Betroffen sind sogenannte Auslandszuschläge. Sie sollen Unterschiede bei den Lebenshaltungskosten im Vergleich zu Berlin ausgleichen. Ein beauftragter Dienstleister hatte dabei in mehreren Fällen einen falschen Berechnungsfaktor verwendet.
0: Die Nachrichten wurden bereitgestellt von Radio Aktuell. 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
1: Aktuellen Temperaturen: Köln-Bonn 30, Hamburg 22, Bremen 24, Berlin 29, Dresden 31, Frankfurt am Main 32, Stuttgart 31, München 33, Erfurt 28 und Münster 26 Grad. Heute im Norden meist sonnig und trocken bei 24 bis 29 Grad maximal, sonst viel Sonne, später vor allem über der Mitte und den Mittelgebirgen wieder kräftige Schauer und Gewitter. Höchstwerte zwischen 30 und 39 Grad. Die Aussichten: am Montag im Norden zeitweise hohe Wolkenfelder, aber trocken, sonst zunächst viel Sonne, später besonders in der Mitte und im Süden erneut teilweise kräftige Schauer. Die Höchstwerte erreichen 32 bis 40 Grad, im Norden 26 bis 31 Grad.
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1: Zerbrochenheit bedeutet nicht das Ende, auch wenn es sich so anfühlt. Schmerz bedeutet nicht Hoffnungslosigkeit, selbst an deinen schwersten Tagen nicht. In der Dunkelheit werde ich mich nach dir ausstrecken und dich an die Hand nehmen. Es gibt nichts, das mein Herz nicht heilen kann. Nichts, das meine Liebe nicht zurückerobern kann. Nichts ist zu kaputt für dich. Micah Tyler, Nothing Too Broken.
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2: Ich bin Felix Becker. Der neue Linken-Co-Vorsitzende Pantisano hat sich nach seiner Wahl selbstkritisch gezeigt. Die knapp 53% Zustimmung sei nicht das Ergebnis, das er sich gewünscht habe, nur müsse er Vertrauen aufbauen. Zugleich kündigte Pantisano Widerstand gegen die Vorschläge der Rentenkommission an. Diese sieht unter anderem ein höheres Renteneintrittsalter vor. US-Vizepräsident Vance ist für Friedensverhandlungen mit dem Iran in der Schweiz angekommen. Das bestätigte sein Sprecher.
3: Vance und die Unterhändler Kushner und Witkoff wollen heute in Luzern mit den iranischen Vertretern über ein endgültiges Friedensabkommen beraten. Ein zentrales Thema ist dabei das iranische Atomprogramm. In den Gesprächen dürfte auch der Kurs der israelischen Regierung im Libanon-Konflikt eine Rolle spielen. Ulrike Klein, Redaktion.
2: Die Bundesregierung weitet die Abschiebungen afghanischer Straftäter aus. Eine Sprecherin des Innenministeriums sagte, künftig seien dafür pro Monat bis zu 3 Charterflüge möglich. Hinzu kämen einzelne Abschiebungen per Linienflug. Vorausgegangen waren laut Ministerium Gespräche mit der afghanischen Taliban-Führung. In Deutschland befinden sich zurzeit noch etwa 100 afghanische Straftäter in regulärer Haft oder in Abschiebehaft. Eine Hitzewelle sorgt in weiten Teilen Europas für extreme Temperaturen. In Frankreich gilt für zahlreiche Regionen, darunter Paris, die höchste Wetterwarnstufe. Beim traditionellen Musikfest Fête de la Musique ist dort teilweise sogar Alkohol im Freien verboten. Auch in Spanien werden Temperaturen von bis zu 40 Grad erwartet. In Madrid bleibt deshalb die WM-Fanzone aus Gesundheitsgründen geschlossen. Die Behörden rufen dazu auf, die Spiele möglichst in klimatisierten Räumen zu verfolgen. Ein Berechnungsfehler hat den Bund mehrere Millionen Euro gekostet. Wie das Auswärtige Amt bestätigt, erhielten Bundesbedienstete an 71 Auslandsstandorten insgesamt rund 5 Millionen Euro mehr als vorgesehen. Betroffen sind sogenannte Auslandszuschläge. Sie sollen Unterschiede bei den Lebenshaltungskosten im Vergleich zu Berlin ausgleichen. Ein beauftragter Dienstleister hatte dabei in mehreren Fällen einen falschen Berechnungsfaktor verwendet.
1: Die Nachrichten wurden bereitgestellt von Radio Aktuell. 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
2: Die aktuellen Temperaturen: Köln-Bonn 30, Hamburg 22, Bremen 24, Berlin 29, Dresden 31, Frankfurt am Main 32, Stuttgart 31, München 33, Erfurt 28 und Münster 26 Grad. Heute im Norden meist sonnig und trocken bei 24 bis 29 Grad maximal. Sonst viel Sonne, später vor allem über der Mitte und den Mittelgebirgen wieder kräftige Schauer und Gewitter. Höchstwerte zwischen 30 und 39 Grad. Die Aussichten: am Montag im Norden zeitweise hohe Wolkenfelder, aber trocken. Sonst zunächst viel Sonne, später besonders in der Mitte und im Süden erneut teilweise kräftige Schauer. Die Höchstwerte erreichen 32 bis 40 Grad. Im Norden 26 bis 31 Grad.

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1: Ich bin Felix Becker. Die Linke verpflichtet ihre Abgeordneten, einen Großteil ihrer Diäten an Sozialfonds abzugeben und nicht mehr als ein Durchschnittsgehalt für sich zu behalten. Einen entsprechenden Antrag hat der Parteitag in Potsdam mit breiter Mehrheit beschlossen.
2: Der Gehaltsdeckel orientiert sich am Tarifvertrag für den öffentlichen Dienst. Er liegt bei 5.300 Euro brutto. Derzeit erhalten Bundestagsabgeordnete eine monatliche Diät von mehr als 11.800 Euro brutto sowie eine steuerfreie Aufwandspauschale von knapp 5.500 Euro. Die Linke begründet die Begrenzung ihrer Diäten ab der nächsten Legislaturperiode damit, dass Abgeordnete nicht besser verdienen sollten als die, Zitat, arbeitende Klasse. Timo Wiesner, Redaktion.
1: In der Schweiz haben Gespräche zwischen den USA und dem Iran über ein Ende des Krieges begonnen. Nach iranischen Angaben sitzen Vertreter beider Länder in einem Luxushotel bei Luzern zusammen.
3: Auch Katar ist als Vermittler dabei. Grundlage für die Gespräche ist ein vereinbartes Rahmenabkommen zwischen den Vereinigten Staaten und Iran. Es sieht unter anderem vor, dass die Straße von Hormus wieder geöffnet wird. Die Schiffsroute ist wichtig für den Transport von Öl, Gas und Dünger. Bei den Gesprächen in der Schweiz geht es jetzt vor allem um das iranische Atomprogramm. Ulrike Klein, Redaktion.
1: Auf der von Russland besetzten Halbinsel Krim ist der Benzinverkauf an Tankstellen eingestellt worden. Seit heute wird laut Behörden an Privatleute und Unternehmen nichts mehr abgegeben. Hintergrund sind verstärkte ukrainische Angriffe in den vergangenen Wochen. Immer wieder werden Öllager auf der Krim oder Ölpipelines auf dem russischen Festland angegriffen. Erst in der vergangenen Nacht soll es einen massiven ukrainischen Angriff gegeben haben, bei dem mehrere Menschen getötet wurden. Sozialverbände kritisieren die Reformvorschläge zur Rente. Der VdK und die Caritas warnen vor Nachteilen für Beschäftigte und Rentner. Die Rentenkommission schlägt unter anderem vor, das Renteneintrittsalter an die Lebenserwartung zu koppeln und Selbstständige in die gesetzliche Rentenversicherung einzubeziehen. Kritiker befürchten, dass die Vorschläge die wachsende Altersarmut nicht wirksam bekämpfen. Sie fordern, dass die gesetzliche Rente auch künftig deutlich über dem Niveau der Grundsicherung liegt.
0: Die Nachrichten wurden bereitgestellt von Radio Aktuell. 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
1: Die aktuellen Temperaturen: Köln, Bonn 30, Hamburg 22, Bremen 24, Berlin 29, Dresden 31, Frankfurt am Main 32, Stuttgart 31, München 33, Erfurt 28 und Münster 26 Grad. Heute im Norden meist sonnig und trocken bei 24 bis 29 Grad maximal, sonst viel Sonne, später vor allem über der Mitte und den Mittelgebirgen wieder kräftige Schauer und Gewitter. Höchstwerte zwischen 30 und 39 Grad. Die Aussichten: am Montag im Norden zeitweise hohe Wolkenfelder, aber trocken, sonst zunächst viel Sonne, später besonders in der Mitte und im Süden erneut teilweise kräftige Schauer. Die Höchstwerte erreichen 32 bis 40 Grad, im Norden 26 bis 31 Grad.
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0: Der Spruch des Tages. Wenn ich mich nicht gut genug fühle, mich die Scham im Griff hat, habe ich schnell das Gefühl, dass niemand mich versteht. Das macht einsam. Aber die Wahrheit ist, Jesus weiß sehr genau, wie sich Scham anfühlt, aus eigener Erfahrung und in brutalster Art und Weise. Er hat die Scham am Kreuz getragen. Öffentlich und ohne Ausweg. Die Bibel beschreibt das so. Er hat das Kreuz erduldet und die Schande gering geachtet. Jesus hat die Schande nicht wegdiskutiert oder ignoriert. Er hat sie getragen und ihr damit die Macht genommen. Wer auf ihn schaut, merkt, Scham hat nicht das letzte Wort. Und mehr noch. Ich bin mit meiner Scham nicht allein. Der, auf den ich schaue, hat sie selbst durchlebt. Genau das macht Jesus zum besten Begleiter, wenn ich lernen will, meine Scham hinter mir zu lassen.
1: Der Spruch des Tages steht in der Bibel. Bibellesen auf bibleserver.com.

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1: Ich bin Felix Becker. Die Linke verpflichtet ihre Abgeordneten, einen Großteil ihrer Diäten an Sozialfonds abzugeben und nicht mehr als ein Durchschnittsgehalt für sich zu behalten. Einen entsprechenden Antrag hat der Parteitag in Potsdam mit breiter Mehrheit beschlossen.
2: Der Gehaltsdeckel orientiert sich am Tarifvertrag für den öffentlichen Dienst. Er liegt bei 5.300 Euro brutto. Derzeit erhalten Bundestagsabgeordnete eine monatliche Diät von mehr als 11.800 Euro brutto sowie eine steuerfreie Aufwandspauschale von knapp 5.500 Euro. Die Linke begründet die Begrenzung ihrer Diäten ab der nächsten Legislaturperiode damit, dass Abgeordnete nicht besser verdienen sollten als die, Zitat, arbeitende Klasse. Timo Wiesner, Redaktion.
1: In der Schweiz haben Gespräche zwischen den USA und dem Iran über ein Ende des Krieges begonnen. Nach iranischen Angaben sitzen Vertreter beider Länder in einem Luxushotel bei Luzern zusammen.
3: Auch Katar ist als Vermittler dabei. Grundlage für die Gespräche ist ein vereinbartes Rahmenabkommen zwischen den Vereinigten Staaten und Iran. Es sieht unter anderem vor, dass die Straße von Hormus wieder geöffnet wird. Die Schiffsroute ist wichtig für den Transport von Öl, Gas und Dünger. Bei den Gesprächen in der Schweiz geht es jetzt vor allem um das iranische Atomprogramm. Ulrike Klein, Redaktion.
1: Auf der von Russland besetzten Halbinsel Krim ist der Benzinverkauf an Tankstellen eingestellt worden. Seit heute wird laut Behörden an Privatleute und Unternehmen nichts mehr abgegeben. Hintergrund sind verstärkte ukrainische Angriffe in den vergangenen Wochen. Immer wieder werden Öllager auf der Krim oder Ölpipelines auf dem russischen Festland angegriffen. Erst in der vergangenen Nacht soll es einen massiven ukrainischen Angriff gegeben haben, bei dem mehrere Menschen getötet wurden. Sozialverbände kritisieren die Reformvorschläge zur Rente. Der VdK und die Caritas warnen vor Nachteilen für Beschäftigte und Rentner. Die Rentenkommission schlägt unter anderem vor, das Renteneintrittsalter an die Lebenserwartung zu koppeln und Selbstständige in die gesetzliche Rentenversicherung einzubeziehen. Kritiker befürchten, dass die Vorschläge die wachsende Altersarmut nicht wirksam bekämpfen. Sie fordern, dass die gesetzliche Rente auch künftig deutlich über dem Niveau der Grundsicherung liegt.
0: Die Nachrichten wurden bereitgestellt von Radio Aktuell. 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
1: Die aktuellen Temperaturen: Köln-Bonn 30, Hamburg 22, Bremen 24, Berlin 29, Dresden 31, Frankfurt am Main 32, Stuttgart 31, München 33, Erfurt 28 und Münster 26 Grad. Heute im Norden meist sonnig und trocken bei 24 bis 29 Grad maximal. Sonst viel Sonne, später vor allem über der Mitte und den Mittelgebirgen wieder kräftige Schauer und Gewitter. Höchstwerte zwischen 30 und 39 Grad. Die Aussichten: am Montag im Norden zeitweise hohe Wolkenfelder, aber trocken. Sonst zunächst viel Sonne, später besonders in der Mitte und im Süden erneut teilweise kräftige Schauer. Die Höchstwerte erreichen 32 bis 40 Grad, im Norden 26 bis 31 Grad.

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1: Auf ein Wort.
2: Niemand reißt ein Stück Stoff aus einem neuen Kleid, um damit ein altes zu flicken. Denn das neue Kleid wäre zerrissen und der Flicken würde nicht zu dem alten passen. Und niemand füllt neuen Wein in alte Weinschläuche. Der neue Wein würde die alten Weinschläuche platzen lassen, der Wein würde verschüttet und die Schläuche wären verdorben. Neuer Wein gehört in neue Weinschläuche. Aber keiner, der alten Wein trinkt, scheint neuen Wein zu wollen. Denn er sagt, der alte ist besser.
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1: Ich bin Felix Becker. Die Linke verpflichtet ihre Abgeordneten, einen Großteil ihrer Diäten an Sozialfonds abzugeben und nicht mehr als ein Durchschnittsgehalt für sich zu behalten. Einen entsprechenden Antrag hat der Parteitag in Potsdam mit breiter Mehrheit beschlossen.
2: Der Gehaltsdeckel orientiert sich am Tarifvertrag für den öffentlichen Dienst. Er liegt bei 5.300 Euro brutto. Derzeit erhalten Bundestagsabgeordnete eine monatliche Diät von mehr als 11.800 Euro brutto sowie eine steuerfreie Aufwandspauschale von knapp 5.500 Euro. Die Linke begründet die Begrenzung ihrer Diäten ab der nächsten Legislaturperiode damit, dass Abgeordnete nicht besser verdienen sollten als die, Zitat, arbeitende Klasse. Timo Wiesner, Redaktion.
1: In der Schweiz haben Gespräche zwischen den USA und dem Iran über ein Ende des Krieges begonnen. Nach iranischen Angaben sitzen Vertreter beider Länder in einem Luxushotel bei Luzern zusammen.
3: Auch Katar ist als Vermittler dabei. Grundlage für die Gespräche ist ein vereinbartes Rahmenabkommen zwischen den Vereinigten Staaten und Iran. Es sieht unter anderem vor, dass die Straße von Hormus wieder geöffnet wird. Die Schiffsroute ist wichtig für den Transport von Öl, Gas und Dünger. Bei den Gesprächen in der Schweiz geht es jetzt vor allem um das iranische Atomprogramm. Ulrike Klein, Redaktion.
1: Auf der von Russland besetzten Halbinsel Krim ist der Benzinverkauf an Tankstellen eingestellt worden. Seit heute wird laut Behörden an Privatleute und Unternehmen nichts mehr abgegeben. Hintergrund sind verstärkte ukrainische Angriffe in den vergangenen Wochen. Immer wieder werden Öllager auf der Krim oder Ölpipelines auf dem russischen Festland angegriffen. Erst in der vergangenen Nacht soll es einen massiven ukrainischen Angriff gegeben haben, bei dem mehrere Menschen getötet wurden. Sozialverbände kritisieren die Reformvorschläge zur Rente. Der VdK und die Caritas warnen vor Nachteilen für Beschäftigte und Rentner. Die Rentenkommission schlägt unter anderem vor, das Renteneintrittsalter an die Lebenserwartung zu koppeln und Selbstständige in die gesetzliche Rentenversicherung einzubeziehen. Kritiker befürchten, dass die Vorschläge die wachsende Altersarmut nicht wirksam bekämpfen. Sie fordern, dass die gesetzliche Rente auch künftig deutlich über dem Niveau der Grundsicherung liegt.
0: Die Nachrichten wurden bereitgestellt von Radio Aktuell. 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
1: In den kommenden Stunden lassen Schauer und Gewitter nach. Die Aussichten: Der Montag präsentiert sich im Norden zeitweise mit hohen Wolkenfeldern, aber trocken. Sonst zunächst viel Sonne, später besonders in der Mitte und im Süden erneut teilweise kräftige Schauer und Gewitter. Örtlich mit Unwettergefahr. Die Höchstwerte erreichen 32 bis 40 Grad, im Norden 26 bis 31 Grad.
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4: Die Woche lebt sich einfach besser mit guter Musik und dafür habt ihr uns. ERF Yes ist hier und wir stellen euch jede Woche ein neues Musikalbum vor. Und unser Album der Woche kommt von Rachel Nemiroff. 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Ach ja, von With Me könntet ihr sie schon von der ERF Yes Playlist kennen. Ist keine ganz Unbekannte bei uns, aber auch noch keine der ganz Großen, muss man sagen. Sie scheint aber offensichtlich auf dem Weg dahin zu sein. Oder wieso heißt die Scheibe On My Way, Steffen?
5: Also ich denke zumindest, das ist nicht der Hauptgrund. Rachel Nemiroff ist 33 Jahre alt und findet sich in einer Lebensphase wieder, die ich sehr gut nachvollziehen kann. So rein vom Alter her sollte man im Leben und im Erwachsenensein mittlerweile angekommen sein. Ja, aber es fühlt sich nicht so an. Also noch nicht. Und Rachel kommt zu dem Schluss: Ich glaube, der Moment, an dem alles klar sortiert und ausgerichtet ist, da bin ich noch lange nicht, da bin ich noch auf dem Weg.
4: So, jetzt ist Rachel Nemiroff ja gerade mal ein Jahr jünger als ich. Und ich kann nur sagen, ich fühle es zu 100%.
5: Sehr gut, dann sind wir schon mal zwei hier im Studio.
4: Inhaltlich hat sie also bei uns schon mal einen Nerv getroffen, kann man so sagen. Sind die Inhalte das Starke an dem Musikprojekt? Was würdest du sagen?
5: Das alleine, würde ich sagen, wird On My Way nicht wenig gerecht. Also musikalisch ist das auch grundsolide. Aber wenn wir uns das Album so als Wippe vorstellen und auf der einen Seite sitzen die Inhalte, auf der anderen die Musik, dann würde ich sagen, neigt sich die Wippe zu den Inhalten. Mhm. Die sind einfach nah echt und ja, irgendwie so ungebügelt. Hier entstehen Anknüpfpunkte für die Hörerinnen und Hörer. Und der Sound, der ordnet sich dem schön unter. Also kein aufdringliches, aufbrausendes Getose, sondern ruhig und charmant, wie so ein schönes Gespräch mit einer guten Freundin am Feierabend.
4: So eine Unterhaltung über Themen, die die Menschen beschäftigen.
5: Mhm.
4: Also Rachel Nemiroff sollte drüber nachdenken, Radio zu machen.
5: Zum Beispiel.
4: Sollte mal reinhören. Mit welchem Song legen wir denn los?
5: Mit dem Titelsong On My Way und der zeigt ganz gut, wie ich das meine. Also die Musik ist da, aber eben als Begleitung und nicht als Hauptattraktion. Und der Text, der gibt Einblicke in Rachels aktuelle Lebenssituation. Und da geht's ehrlich zu. Also über Freunde, die sich scheiden lassen, mentale Zusammenbrüche und auch den Tod ihres Vaters. Mhm. Es ist also durchaus heftig, aber Rachel sagt, so ist das halt einfach. Und ich bin noch auf dem Weg zu heilen. Inhaltlich ist das wirklich ein perfekter Titelsong als Opener, weil danach weiß ich passenderweise, wo die Reise hingeht.
4: Eine Reise, auf die wir jetzt gemeinsam gehen. Mit Rachel Nemiroff. Hier kommt für euch der Titelsong vom Album der Woche On My Way bei ERF Yes.

0: Hier ist ERF Yes und Rachel Nemiroff, die begleitet uns durch diese Woche mit ihrer EP On My Way. So heißt das Album der Woche bei uns. Mit ein paar einzelnen Songs war sie immer schon mal wieder auf der Playlist zu finden, aber jetzt wollen wir sie ein bisschen besser kennenlernen. Steffen, schieß doch mal los, wer ist Rachel Nemiroff?
1: Also Rachel ist Anfang 30 und in ihrem Leben schon wirklich viel rumgekommen. Also geboren wurde sie in Huntsville in den USA, das ist eine Großstadt. Ein Großteil ihres Lebens hat sie dann aber im 900-Seelen-Ort Harmony im US-Bundesstaat Alabama verbracht. Und dort hat sie dann das Gitarrespielen gelernt und auch angefangen zu singen. Und nach der Highschool ging es dann natürlich, richtig, nach Nashville.
0: Nashville, so, Tennessee.
1: Wie sich das halt gehört. Und da hat sie dann Songwriting und Gesang studiert.
0: Da schau mal einer an. Also Nashville ist ja wirklich nichts Besonderes unter unseren Musikerinnen und Musikern, würde ich sagen. Aber studierte Musiker, weiß ich jetzt gerade nicht, Steffen, haben wir eher selten, oder?
1: Würde ich auch sagen. Und das bildet auch die Grundlage ihres Sounds, finde ich. Also ich habe da schon angesprochen, der ist jetzt nicht extravagant, der Sound, oder irgendwie groß herausstechend, aber eben echt solide in die Melodie gesetzt. Rachel, die weiß in der Theorie, aber auch in der Praxis, was sie tut. Und ich würde sagen, das ist eine ihrer großen Stärken in und auch abseits der Musik.
0: So. Die Anschlussfrage ist, denke ich, logisch. Musst du uns ein bisschen genauer erklären, was meinst du denn mit abseits der Musik?
1: Na, erkläre ich gern. Rachel wirkt, wenn man ihre Texte anschaut, einfach sehr reflektiert. Also sie scheint sich bewusst zu sein, wie sie wahrgenommen wird und was um sie rum passiert. Und das macht die Musik extrem authentisch. Als Beispiel nehme ich jetzt einfach mal den Song ADHD, sprich das Aufmerksamkeitsdefizitsyndrom, also auf Deutsch ADHS abgekürzt. Rachel entschuldigt sich, dass sie wirklich zuhören wollte, aber mit den Gedanken einfach schwer im Moment bleiben kann. Sie entschuldigt sich, dass sie auf die letzte Nachricht nicht geantwortet hat. Also sie hatte was geschrieben, wurde aber abgelenkt und hat nicht auf Senden gedrückt.
0: Das kennt man irgendwo her,
1: ja,
0: oder?
1: Ja, kommt einem bekannt vor. Und allgemein entschuldigt sie sich dann, dass sie sich zu oft entschuldigen muss.
0: Das klingt echt nach Musik zum Andocken. Ja. Sie gewährt uns da einen sehr ehrlichen Blick.
1: Ja, und ich glaube, genau das sorgt dafür, dass Menschen mit ihrer Musik connecten können. Also ich meine, das mit der getippten und nicht abgeschickten Nachricht, du hast es erwähnt, das kennen wir beide auch sehr gut und so finde ich in fast jedem Song irgendwas, wo ich sage, ja, das bin übrigens ich. Und das schafft einfach ein Gefühl von, hier versteht jemand, wie anstrengend es ist, im alltäglichen Leben überhaupt stattzufinden.
0: Ja, ist doch jedem schon mal passiert. Ich würde einfach mal sagen. Texte zum Andocken gibt's bei Rachel Nemiroff. Egal, ob man ADHS hat oder nicht, hier kommt für euch der passende Song ADHD von Rachel Nemiroff und dem Album der Woche.

0: Mit dem Album der Woche On My Way bei ERF. Yes, ihr habt sie gerade gehört mit dem Song ADHD.
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0: Ein Name, viele Assoziationen. ERF Yes ist hier und die Rede ist nicht von unserem Sender, sondern von Rachel Nemiroff. Die ist studierte Musikerin und sie schafft Texte, in denen sich Zuhörende wiederfinden. Und der heutige Kandidat, der genau das bieten will, ist What If. Also, was wäre, wenn? Steffen, von welchem What If singt Rachel Nemiroff da?
1: Na, da muss ich dich direkt mal korrigieren. Es geht nicht um die Frage von welchem, sondern von welchen What Ifs.
0: Es sind mehrere.
1: Rachel hat eine ganze Menge davon parat. Was, wenn ich die falsche Entscheidung treffe? Was, wenn ich die nächste große Chance verpasse? Oder was, wenn ich es jetzt wage, aber dann scheitere? Und sind wir mal ehrlich, da trifft sie mal wieder voll ins Schwarze. Also ich denke, solche oder ähnliche Gedanken, die hatte jeder und jede von uns schon. Und die können auch ganz schön lähmen.
0: Absolut. Ich habe das Gefühl, da sind gerade viele Musikerinnen auf dieser Seite unterwegs. Mhm. Ne? Zuletzt hatten wir Allison Idy im Album der Woche und Die hatte eigentlich ganz ähnliche Themen, die sie da geliefert hat. Tja, aber nur weil irgendwie die Leute das auch alle kennen, geht es ja trotzdem nicht vorwärts. Wie geht denn die Rachel damit um?
1: Ich finde, sie hat eine wirklich wichtige Erkenntnis erlangt. Das ist ja schon mal ein erster Schritt. Sie sagt nämlich, es ist in Ordnung, wenn dein Weg ein bisschen anders aussieht als der anderen. Und ich finde, das ist ein Ansatz, der beruhigen kann. Nicht Instagram ist die Vorlage für meinen Lebensweg, sondern Gottes Plan. Und der ist eben genauso individuell, wie die Menschen es selbst sind.
0: Ja, und damit schafft es Rachel Nemiroff mal wieder mit der Generation der Millennials und Zs zu connecten. Ne?
1: Ja, das ist so voll, finde ich. Natürlich richtet sich Rachel Nemiroff allein sprachlich bedingt erstmal an englischsprachige Menschen, aber auch hierzulande bekommt man ja auch aus der Politik öfter mal vermittelt, nicht gut genug zu sein. Ich sage nur, wir müssen alle mal ein bisschen mehr arbeiten.
0: So, und, no front.
1: Und neben solchen Aussagen vergleicht man sich ja auch auf Social Media, im Gym, im Schwimmbad, beim Binge-Watching, ne? Also und. Und wenn dann jemand kommt und sagt, hey, dein Weg ist anders, aber deshalb nicht falsch, sowas tut einfach ein bisschen gut und entspannt.
0: Ja, da hast du recht. Rachel Nemiroff typisch ist diese Botschaft wieder in einem sanften Klang verpackt. What If hört ihr jetzt vom Album der Woche On My Way bei ERF Yes.

0: Das Album der Woche bei ERF Yes trägt den Titel On My Way. Und wir haben schon herausgefunden, dass On My Way bezieht sich auf das Thema Heilung. Also Rachel sagt über sich selbst, ihr Weg zur Heilung ist noch nicht geschafft. Stellt sich ja die Frage, Steffen, wovon muss sie denn eigentlich heilen?
1: Ja, das ist tatsächlich ziemlich heftig. Und dafür müssen wir mal ein paar Jahre zurückgehen. Wie Rachel Namiroff bei The Christian Beat erzählt, hat sie 2021 ihre damalige Beziehung beendet, die sie heute als emotional missbräuchlich beschreibt. Und kaum war dieses Kapitel, das natürlich mental enorm belastend war, beendet, stand die nächste Krise an. Rachels Papa stirbt und bringt die Familie ins Wanken. Und das alles war einfach zu viel und Rachel Namiroff gerät daraufhin in eine depressive Phase.
0: Alright, also mit ziemlich heftig hast du auf jeden Fall nicht übertrieben. Und das alles auch noch mitten in der Pandemie. Da macht der Songtitel Healing Begins, also Heilung beginnt, aber trotzdem ein bisschen Hoffnung.
1: Das ist Rachel natürlich komplett zu wünschen. Sie tritt das Thema jetzt nicht groß breit, aber man merkt an den Texten, Posts und Interviews von ihr, dass sie ja eine wirklich krasse und kraftraubende Zeit hinter sich hat, aber, und ich finde, das zeigen ihre Songs, sie geht reflektiert damit um und weiß, was ihr geholfen hat und dann eben auch diese Zeit durchzustehen.
0: Ja, schieß los.
1: Das klingt erstmal banal, aber es ist eben genauso wichtig. Enge Freunde, also Menschen, die nicht weggeschaut haben, sondern unterstützt. Menschen, die Rachel nicht alleine gelassen haben und für sie gebetet. Und auch der eigene Glaube an Gott und das Abladen von Wut und Frust eben bei Gott, das hat ihr geholfen. Aber, und das ist eben sehr wichtig zu erwähnen, sie ist noch nicht geheilt, sondern, wie es der Albumtitel eben sagt, noch auf dem Weg dahin.
0: Auf dem Weg zur Heilung ist Rachel Namiroff und sie ist sich sicher, das wird noch einen Moment dauern, aber es hat bereits begonnen. Ihr hört sie mit Healing Begins. Bei

Rachel Nemiroff mit dem Album der Woche On My Way und dem Song Healing Begins bei ERF Yes. 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Und natürlich darauf achtest, ausreichend Wasser zu trinken mit dem ERF Yes Waterminder.

0: Schönen guten Tag, Rachel Nemiroff. Die begleitet uns die Woche bei ERF Yes mit ihrer EP On My Way, dem Album der Woche. Und so langsam wird's Zeit, dass wir den Knopf dran machen. Ja, das Fazit steht an. Steffen, was sagst du denn zum Album der Woche?
1: Ja, wahrscheinlich konnte man es schon ganz gut raushören diese Woche. Die Inhalte, die sind das, was mich an diesem Album am meisten begeistert hat. Und zwar nicht, weil die irgendwie sehr, sehr tief gehen oder das Rad neu erfinden. Nein, Rachel Nemiroff schafft etwas, was ich nur ganz selten erlebe. Nämlich, sie schreibt Texte, bei denen ich einfach super oft mit dem Kopf nicke und sage, ja, das kenne ich auch.
0: Ja, haben wir beide schon festgestellt. Mhm. Aber jetzt macht die gute Frau ja keinen Poetry Slam, sondern Musik. Das heißt, neben den Inhalten sollte die Musik ja auch gut sein.
1: Ja, und da hakt's halt für mich. Mhm. Also ein bisschen. Versteh mich nicht falsch. Die Musik ist fein produziert und auch an und für sich gut. Mir fehlt aber mindestens ein Song, der so ein bisschen anschiebt, der etwas höheres Tempo fährt oder mal ein bisschen lauter wird. Alles wird sehr ruhig, spartanisch gehalten und das zahlt ja wieder auf das Konto des Inhalts ein. Der Inhalt steht hier im Vordergrund und da maximiert Rachel Nemiroff einfach ihre Stärken. Musikalisch holt mich das jetzt deshalb nicht ganz ab.
0: Alles klar, was würdest du sagen, für wen ist denn On My Way was?
1: Och, ich denke, da gibt es so zwei Stereotypen. Einmal diejenigen, die es wie ich mögen, wenn die Inhalte tragen. Wer sich in Texten verlieren oder wiedererkennen möchte, der wird hier fündig. Oder aber, ich mag es eben, wenn es ruhig und entspannt zugeht. Ich würde sagen, wer gerne Ali Limebear oder Liana Crawford hört, der könnte hier sein Repertoire noch ein bisschen erweitern.
0: Alrighty, die Texte stehen im Vordergrund und der Sound ist ein bisschen reduziert. Und das zeigt sich auch bei dem Song, den wir jetzt für euch haben. Das ist Rachel Nemiroff mit Thank You bei ERF Yes.

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Rachel Nemiroff mit Thank You vom Album der Woche On My Way bei ERF Yes. Wenn euch das Album gefallen hat, dann hört's doch einfach nochmal komplett an. 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

0: Der Spruch des Tages. Wenn ich mich nicht gut genug fühle, mich die Scham im Griff hat, habe ich schnell das Gefühl, dass niemand mich versteht. Das macht einsam. Aber die Wahrheit ist, Jesus weiß sehr genau, wie sich Scham anfühlt, aus eigener Erfahrung und in brutalster Art und Weise. Er hat die Scham am Kreuz getragen. Öffentlich und ohne Ausweg. Die Bibel beschreibt das so. Er hat das Kreuz erduldet und die Schande gering geachtet. Jesus hat die Schande nicht wegdiskutiert oder ignoriert. Er hat sie getragen und ihr damit die Macht genommen. Wer auf ihn schaut, merkt, Scham hat nicht das letzte Wort. Und mehr noch. Ich bin mit meiner Scham nicht allein. Der, auf den ich schaue, hat sie selbst durchlebt. Genau das macht Jesus zum besten Begleiter, wenn ich lernen will, meine Scham hinter mir zu lassen.
1: 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Bibellesen auf bibleserver.com.

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Vater unser im Himmel, geheiligt werde dein Name, dein Reich komme, dein Wille geschehe, wie im Himmel so auf Erden. Unser tägliches Brot gib uns heute und vergib uns unsere Schuld, wie auch wir vergeben unseren Schuldigern. Und führe uns nicht in Versuchung, sondern erlöse uns von dem Bösen. Denn dein ist das Reich und die Kraft und die Herrlichkeit in Ewigkeit.

0: Der Spruch des Tages.
1: Noch eine Serie, noch ein Glas, nochmal durch den Feed scrollen, obwohl du genau weißt, dass du danach schlechter drauf bist als vorher. Klingt bekannt? In der Bibel steht, die Frau sah den Baum an, seine Früchte mussten köstlich schmecken, sie anzusehen war eine Augenweide und es war verlockend, dass man davon klug werden sollte. Sie nahm von den Früchten und aß. Dann gab sie auch ihrem Mann davon und er aß ebenso. Das ist der Sündenfall, der größte Fehler der Menschheit. Nicht, weil Eva böse war, sondern weil sie sich von dem leiten ließ, was sich im Moment gut anfühlte. Und damit hat sie sich von Gott abgekapselt. Alles, was danach kam, waren Schmerz, Einsamkeit und das Gefühl, dass immer irgendetwas fehlt. Aber das muss nicht so bleiben. Gott hält ein Leben in Fülle für dich bereit. Und die Tür dahin heißt Jesus.
0: 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Bibellesen auf bibleserver.com.

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